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Für die nachfolgende Spezial-Studio 92-Sendung auch diesmal verantwortlich der Frank Schwiebert. Ja, ihr habt richtig gehört. Studio 92 Spezial. Das hat einen guten Grund. Heute eine Stunde Geburtstagsmusik. Und zwar für den Herrn, mit dem ich schon 33 Jahre befreundet bin. Und der in diesen Tagen Geburtstag hat. Da wird es auch mal nach den vielen Jahren Zeit, mal für viele Dinge Danke zu sagen. Ja, Kjell Günther heißt er. Für die, die es nicht wissen, er hatte mal diese Sendung moderiert. Ganz zu Anfang und auch sie ins Leben gerufen. Und da habe ich mir gedacht, mal eine Stunde lang seine Lieblingsmusik zu spielen, kann natürlich nur eine Auswahl sein. Sonst müsste ich Tage oder Wochen senden. Und da er auch diesen hier mag von Mark Shreve, habe ich den mal gleich als Unterleger genommen. Okay, zwischen den Titeln mal noch so einiges andere mehr. Über dieses Geburtstagskind. Den Kjell Günther. Hier aus Neustrelitz. Und damit wir nicht viel Zeit verlieren, gibt's auch seinen ersten Song, von dem ich weiß, dass er den sehr gern mag. Aus Berlin, Pantarex. Hi, Ollo. Frank Schwiebert wünscht eine Stunde gute Unterhaltung. Schön, dass ihr dabei seid.

Ja, Panda Rex für den Herrn, der in dieser Woche Geburtstag hat und mit dem ich viele, viele Konzerte der nächsten Band, die kommen auch aus Berlin, ein Duo besucht habe. Ach, wo sind wir da nicht überall hingefahren? Bis nach Dresden runter. Zu den Twins.

Ach ja, auch zu Konzerten dieser Band Alpha Will ist man mit ihm gefahren und wie gesagt, weit, weit weg teilweise. Ja, jetzt in der letzten Zeit dann immer ins, ja, doch etwas dichtere Berlin, um dann diese Musik zu hören. Italienische Klänge. Mag er doch auch den Elephant Song von Mac Junior.

Oh ja, der Song hat so richtig Spirit, wenn man ihn voll ausspielt, genau wie die nächsten. Im Moment angesagt, auch für das Geburtstagskind Italo Disco. Der 85er hier, sehr fein von Italo Connection geremixed. Und ich habe ja zwei Stapel hier, wo ich mir die Musik dann aussuchen kann. Und da war genau der ist dran. Ken Scott und The Cat. Für Kjell Günther, das Geburtstagskind.

Ja, Italo-Disco gefällt ihm. Dem Kerl und natürlich auch die richtig gute Clubmusik kommt von Cedar Garrett. Ja, die Marke auch, hat er sich doch schon längst als Platte besorgt.

Ach ja, gedanklich ist er jetzt bestimmt wieder in den 80ern, der Kerl, und denkt an die Zeit zurück, wo er vor dem Radio saß mit einer frischen Magnetbandkassette und darauf gehofft hat, dass irgendein Song, den er mag, dann kommt und der Moderator nicht reinquatscht, so wie ich. Aber wie gesagt, er hat sich ja die Platte schon besorgt. Und auch die Clubmusik hat es ihm angetan. Genau wie diese Nummer. Lief damals auch Goon Squad. Und das für ihn jetzt zum musikalischen Mal. Zum Geburtstag. Wie gesagt, ich hätte so viel Titel nehmen können. Ich musste ja nur eine kleine Auswahl treffen. An die anderen baue ich dann demnächst ins Programm mit ein. Sag's dann vorher mal an. So wie der nächste hier nach gleich. Schiebe ich gleich hinterher. Kommt dann von der Ramming Speed.

Ja, wie vorhin auch schon bei dem Song von Alphaville, man sollte die Freundschaft immer jung halten, auch nach 33 Jahren. Ich hoffe, ich tue das hiermit. Er hat zwar keinen runden Geburtstag, steht aber bald an. Ja, da haben wir ganz was anderes mit ihm vor. Wart's nur ab. Wenn der Frank will, dann macht er das auch.

Ach, diese Nummer werden wir auf der nächsten Party mal ausspielen. 8 Minuten und 10 Nebengeräusche. Ramming Speed, ich wollte auch noch Radiorama machen. Gehört doch auch zu seinen Lieblingssongs. Ach, wie vielfältig.

Oh, da ist ja ganz schön viel Wumms in der Nummer. Wir werden ein bisschen softer. Wir werden ja nicht Studio 92. Wenn wir hier nicht mal einen Titel spielen von Lilly und Susi aus Schweden. In einer Version, die der Kerl damals mal speziell für Studio 92 die Retro Disco Show gemacht hat. Den Final Mix. Und wir hören mal ein paar Minütchen von diesen 11. Schön, dass ihr noch mit dabei seid.

Ach, was hätte ich nicht noch alles spielen können? Mandy Smith mit I Can't Wait. Keith Ellis und Starship of Seven Tears. Lag hier alles noch oder liegt hier noch? Binde ich in die nächsten Sendung mit ein. Und eine der letzten Platten, die er sich auch gekauft hat. Das passt ganz gut zum Ende der Sendung. Florio Time DJ. Und das gute Stück Time Out. Oh ja, das kommt von der Platte, das hört man.

Ja, das war eine Auswahl an Musiksongs, die der Kjell Günther gern mag. Ich hoffe, dass das mit der Freundschaft noch lange, lange, lange so bleibt. Man vieles unternimmt. Und all seine Wünsche in Erfüllung gehen. Das wünscht sein allerbester Freund, der Frank Spielberg, der auch für die Sendung verantwortlich war.

alles Glück auch in der Liebe. Ich wünsche mir noch eine schöne Feier. Wir hören uns in 14 Tagen wieder. Bis dahin, ciao, ciao und danke fürs Zuhören.

Und zu guter Letzt sage ich nochmal Danke für alles. Kjell Günther. Für die vielen Hilfsangebote.

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2: Für die nachfolgende Sendung verantwortlich ist der Frank Spielbert.

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1: Und da seid ihr schon mittendrin in der neuen Studio 92 Ausgabe. Heute mal ohne Intro. Es ist viel liegen geblieben in den letzten Ausgaben, die wir dann als Wiederholung hatten. Aber das ist wieder eine frische. Und heute wieder ein buntes Programm. Endgames mit dabei. Kissing in the Pink. Savage Progress. Visage. Und viele, viele andere. Frank Schwiebert wünscht eine Stunde gute Unterhaltung.

Italo Disco New Generation. Hier zu Beginn bei Studio 92.

Und hinten dran gleich noch die Lara Orfei. Wir bleiben bei Italo Disco. Ich habe gerade gesehen, die Platte ist in Röbel gepresst worden. Ist ja hier gleich um die Ecke.

Lara Orfaber, Studio 92 und aus der Zeitknappheit ergibt sich, dass wir heute viele Singles dabei haben. Den hier auch. Peter Richard. Ach, ist das lange her. 82 war's.

Vor kurzem waren sie im Lido in Berlin. Die Männer ohne Hüte. Was für ein Riesenerfolg für die Jungs aus Kanada. Aber wir werden ein wenig frischer mit Dua Lipa.

Riesenerfolg für Savage Progress. Und ihr merkt, der Mixer ist immer noch nicht in Ordnung. Einfach nicht geschafft. Frische Nummern.

Ich hatte eine bunte und abwechslungsreiche Sendung versprochen für die Katrin. Der Bruno Mars und die Mädels von Blackpink. Das hier, Kissing in the Pink.

Es gehen Grüße nach Berlin. Der Cormac und Chinaski Remix von Kim Carnes und Better Davis Ice.

Danke an Cormac und Chinaski. Ich hatte noch Endgames versprochen. Da ist er.

and Games bei Studio 92. Und für diese Sendung habe ich mir auch mal einen mitgebracht. Und den hört man ja sonst wo gar nicht. Außer auf irgendwelchen Italo-Partys.

Das war Studio 92 mit dieser Ausgabe. Oh, der Mixer. Immer noch Staub. Ach ja, den kriege ich da schon irgendwie raus. Oh, der ist hartnäckig. Das war Studio 92 mit dieser Ausgabe. Visage in der nächsten Ausgabe dann. Und auch das hier von Jota. Für die Sendung verantwortlich war Frank Schwiebert. Und in 14 Tagen ist er wieder da. Bis dahin, ciao, ciao.

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1: Und damit hallo und herzlich willkommen zur 1215. Ausgabe der Happy Days mit neuen Hits von gestern. In den nächsten zwei Stunden, da hören wir wieder Titel, die in genau dieser Kalenderwoche im Laufe der letzten rund 40 Jahre in die deutschen Singlecharts eingestiegen sind. Wir hören Titel, die sich nur in den britischen Singlecharts platzieren konnten, sowie Nummer 1 Hits aus aller Herren Länder. Und wer ist heute so alles dabei? Das verrät uns Ted.
2: Hallo, heute hören wir unter anderem neue Hits von Rita Coolidge, Aaron Carter und Tic-Tac-Toe, britische Hits von Imagination, Billy Idol und den Simple Minds und Nummer 1 Hits aus Ungarn, Dänemark und den Niederlanden.
1: Und aus Amerika, da kam die erste Band heute zu uns und wir hörten ihren 9. Hit aus den deutschen Singlecharts. Das war

Durchgang im August des Jahres 1982. Das waren Kool and the Gang. Und von ihnen hörten wir ihren 9. Hit aus den deutschen Charts. Und der heißt Big Fun, gewissermaßen das Motto für die nächsten 2 Stunden. Tja, und dann geht's weiter mit einem Duo aus England. Sie heißen Blancmange. Von ihnen hören wir ihren 4. und letzten Hit. Ein Titel, der 4 Jahre vorher erfolgreich war, in der Version der Gruppe ABBA. Dies hier neu im September des Jahres 84 von Blancmange. Der Hit, der heißt The Day Before You Came.

0: Diese Erde hatte zwei Hits in den deutschen Singlecharts. Dieser war der erste. Und das war am August des Jahres 1992. Sein Name ist Rick Price. Und sein Hit heißt Not a Day Goes By.
1: Rick Price war 31 Jahre alt. Er stammt aus Bodisair in Australien. Seine Familie bildete die Band Union Bow, an der Rick mit dem Alter von 9 Jahren teilnahm. Mit 18 begann er als Backgroundsänger und Instrumentalist zu arbeiten. 1991 erschien dann seine Debütsingle als Solist Not a Day Goes By. Der Titel erreichte auch die deutschen Charts und hier Platz 73.

Das war ein Herr aus Husum mit seinem dritten Hit aus den deutschen Singlecharts. Das war ein Neuzugang im September des Jahres 2002. Der alte Hit von der Gruppe mit dem Namen Yazoo. Das war seine Version von Only You. Ja, und er hier war der Zweitplatzierte der dritten Staffel von Deutschland sucht den Superstar. Sein zweiter Hit aus den deutschen Singlecharts. Der war neu im August des Jahres 2006. Hier ist Mike Leon Grosch und der Hit Confessional.

Das war eine Band aus Neuried mit ihrem zweiten Hit aus den deutschen Singlecharts. Neu im August des Jahres 93. Sie heißen Bandit, der Hit Zeit für mich. Simba, Leo. Tja, und dies hier für diese Band ihr 13. Hit aus den deutschen Singlecharts. Das sind Mr. President. Der Hit war neu im August des Jahres 99 und heißt Simba, Leo.

0: Zu dieser Band war dies hier ihr 11. Hit in den deutschen Singlecharts. Der war noch im August des Jahres 2004. Das waren Riemann, hier zusammen mit Maya und mit Sunshine Baby.
1: 2003 erschien das dritte Studioalbum der Band Riemann um den irischen Sänger Raymond Garvey, Beautiful Sky. Als dritte Single hieraus wurde der Titel Sunshine Baby ausgekoppelt. Es ist ihre einzige Zusammenarbeit mit Maya. Die heißt Maya Diaz, stammt aus den USA und war 37 Jahre alt. Ihre gemeinsame Single erreichte 2004 Platz 65 der deutschen Charts.

Das war der Titelsong des 13. offiziellen James-Bond-Abenteuers. Neu im August des Jahres 1983, das war Rita Coolidge und All Time High. Und sie hier, sie stammt aus Italien, ehemals Teil von der Gruppe Fun Fun, dies ihr dritter Solo-Hit bei uns. Neu im August des Jahres 87, hier ist Spanja und Dance, Dance.

Das war eine Formation, die hatte ihren größten Hit in den deutschen Singlecharts im Jahre 1997. Das war für 7 Wochen auf der Nummer 1 der Titel, der da heißt Warum. Wir hatten gerade ihren 10. Hit, der war noch im August des Jahres 2000 und da heißt Ich liebe dich. Tja, wo wir gerade mit französischem Akzent sprechen, dies hier eine Formation aus Frankreich mit ihrem einzigen Hit Bounce. Ein Neuzugang aus dem September des Jahres 2001. Hier sind die Superman Lovers und hier ist der Hit, der da heißt Starlight.

0: Diese Information, die hatte zwei Hits in den deutschen Single-Charts. Dies hier war der zweite, ein Neuzugang aus dem August des Jahres 1982. Das waren Barrabás und der Hit The Lion, Don't Kill The Lion.
1: Barrabás ist eine Gruppe aus Spanien. Gegründet wurde sie 1971 vom spanischen Produzenten Fernando Arbex. Für ihr neuntes Studioalbum Bestial schrieb er den Titel The Lion, Don't Kill The Lion. Diese Single konnte nicht mehr die spanischen Charts erreichen, wurde aber ein Erfolg bei uns. In den deutschen Charts erreichte sie 1982 Platz 54.

Ich habe herausgefunden, für diese Dame war dies ihr einziger Hit in Deutschland. Ganz genau, und der Hit war neu im August des Jahres 1995. Das war Dana Dawson und der Hit, der heißt Three is Family. Ja, und er hier war Teil von der Carter-Familie, sein Bruder Nick Carter, Teil von den Backstreet Boys. Und dies hier im Original erfolgreich in den Singlecharts in Amerika im Jahre 86 für die Jets, ein Jahr bevor er geboren wurde. Sein erster und größter Hit in Deutschland, 9. September des Jahres 97. Hier ist Aaron Carter und der Hit Crush on You.

Dies hier ist die 1215. Ausgabe der Happy Days mit neuen Hits von gestern. Und an dieser Stelle des Programms, da hören wir Top Trend Hits aus dem Vereinten Königreich, die es nie in die deutschen Verkaufscharts gebracht haben. Tja, und los geht's heute mit einem Titel, der zugegebenermaßen auch in England nicht die ersten 20 erreichte. Ein Fehler in meiner Datenbank. Aber Neuzugang aus dem August des Jahres 81. Das waren The Teardrop Explodes und die Nummer 25 Hit, der da heißt Passionate Friend. Tja, dies hier ist die Gruppe Imagination, für sie ihr zweiter Hit in England und der zweite, der die ersten 20 erreichte. Auch der neue im April 81 ist der Hit In and Out of Love.

0: Das war ihr sechster Hit der Singleparade in England und der zweite, der die ersten 20 erreichte. Ein Neuzugang aus dem August des Jahres 1982. Das waren die Simple Minds und der Hit Glittering Prize.
1: Glittering Prize war die zweite Single-Auskopplung aus dem fünften Studioalbum New Gold Dream der schottischen Band Simple Minds. Der Sänger und Co-Autor des Songs Jim Kerr sagt, es gehe inhaltlich um etwas, was jemand unbedingt haben möchte, egal was. Der Titel erreichte die 4 der Charts in Neuseeland, die 9 in Australien und die 16 in England.

Mit diesem Titel konnte diese Formation zum zweiten Mal die ersten 20 erreichen in den Singlecharts in England. Dort ernannte sie sogar im August des Jahres 1984. Das waren Level 42 und der Lied über Hot Water. Ja, und dann haben wir noch Billy Idol mit seinem zweiten Solo-Hit in England. Der erreichte Anfang des Jahres 84, aber nur die Nummer 62. Wieder veröffentlicht im August des Jahres 85, diesmal auf dem Weg zur Nummer 6 aus seinem zweiten Solo-Album der Hit Rebel Yell.

Dies hier ist die Stelle des Programms, an der wir auf Spitzenreiter aus aller Herren Länder schauen. Und los ging's heute mit der Nummer 1 aus England und Irland aus genau dieser Woche im Laufe des Jahres 2000. Das waren Spiller mit dem Hit Groove Jet, If It Ain't Love. Und die Sängerin war Sophie Alice Baxter. Und jetzt DJ Ötzi aus Österreich auf der Nummer 1 in den Singlecharts in Irland für 6 Wochen, und zwar im Sommer des Jahres 2001. Hier ist seine Version von Hey Baby. Okay.

0: Spitzenreiter in den Singlecharts in Dänemark und Ungarn in genau dieser Woche im Laufe des Jahres 2002. Das waren Elvis und JXL und das Remix von A Little Less Conversation.
1: Der Song A Little Less Conversation wurde 1968 für Elvis Presley geschrieben. Er sang ihn in seinem Film Liebling, lass das lügen und der Titel wurde dann noch einmal 2001 im Film Ocean's 11 eingesetzt. Das brachte den niederländischen DJ Tom Holkenborg alias JXL auf die Idee, den Song zu remixen. Diese Version erreichte dann die 1 der Charts in Dänemark und Ungarn.

Sechs solide Wochen auf der Nummer 1 in der Singleparade in Australien zwischen August und Oktober des Jahres 2003. Das waren die Black Eyed Peas mit ihrer Frage Where is the Love? Und jetzt die Nummer 1 wieder aus England und Irland aus genau dieser Woche, diesmal aus dem Jahre 2004. Hier ist Natasha Bedingfield und der YouTuber These Words.

zwei Nummer 1 Hits aus der Single-Parade aus Ungarn aus genau dieser Woche. Der erste dort auf der Nummer 1 für 8 Wochen von August bis Oktober 2005. Das war Shakira und La Tortura. Tja, und jetzt ein Jahr später die Nummer 1 in den Single-Charts in Ungarn für eine Woche. Hier sind Niles Barkley und der Hit Crazy.

0: Das war der Spätsommerhit des Jahres 2007 in Holland. Dort auf der Nummer 1 für 7 Wochen von August bis Oktober. Das war Mika und der Hit, der heißt Relax, Take It Easy.
1: Relax, Take It Easy war 2006 die Debütsingle des libanesischen Sängers Mika. Sie konnte zunächst nicht die Charts erreichen. Nachdem Mika mit seiner zweiten Single Grace Kelly einen internationalen Erfolg erzielen konnte, veröffentlichte er sie 2007 erneut. Diesmal konnte sie die Charts vieler Länder erreichen, unter anderem die 4 bei uns und die 1 in den Niederlanden.
0: Tja, und jetzt die Nummer 1 aus den Singlecharts aus Irland für 4 Wochen im August und September 2008. Hier ist die große Katy Perry und der Hit I Kissed a Girl.

0: Die Nummer 1 in den Singlecharts in Deutschland, Norwegen und Österreich in genau dieser Woche im Laufe des Jahres 2009. Das war Marit Larsen und If a Song Could Get Me You. Tja, und das war's dann für diesmal mit den Happy Days. Und bis zum nächsten Mal sagen wir Tschüss.
1: Und Tschüss.
2: Das war's mit Happy Days für heute. Mehr Happy Days in der nächsten Woche.

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1: Hier ist sie wieder, eure musikalische Zeitreise zurück in die 90er. Heute gibt es was zu feiern, nämlich die 200. Ausgabe. Und diese begehen wir mit dem ersten Teil eines zweiteiligen Time Dance Spezials. Heute dreht sich alles um deutschsprachige Musik aus den 90ern. Ein wenig Deutschrap und Hip-Hop wird mit dabei sein. Deutschsprachiger Dancefloor und Eurodance. Es gibt ein wenig Deutschpop und wir streifen auch ein ganz kleines bisschen den Bereich Schlager. Wir beginnen mit keinen geringeren als den Fantastischen Vieren. Hier eine Single aus dem Jahr 1994. Zu geil für diese Welt. Ich bin Christian Ohrens. Willkommen zurück an Bord.
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1: Die Fantastischen Vier mit Zu geil für diese Welt. Und damit herzlich willkommen zurück zur musikalischen Zeitreise in eines der wohl, um mal ein Wort aus dem eben gehörten Song zu gebrauchen, geilsten Jahrzehnte überhaupt, zurück in die 90er. Ihr hört Ausgabe Nummer 200 und da erwartet euch heute der erste Teil eines zweiteiligen Timedance-Spezials. Auf vielfachem Wunsch gibt es eine Sendung zum Thema deutschsprachige Musik aus den 90ern und da bei den einstündigen Spezialausgaben immer irgendwas hinten runterfällt, weite ich das Ganze dieses Mal auf zwei Ausgaben aus. Das bedeutet aber auch, dass wir auf nichts hier verzichten werden. Wir streifen in diesen zwei Ausgaben sowohl den Bereich des deutschsprachigen Hip-Hops und Rap. Es gibt Schlager und auch Volksmusik auf die Ohren. Natürlich deutschsprachigen Dancefloor und Eurodance, Deutsch-Pop und Deutsch-Rock. Alles das werdet ihr in diesen zwei Ausgaben hier entdecken und vielleicht auch das eine oder andere sogar wiederentdecken. Wer weiß. Mit dabei sind heute 15 Songs. Den ersten davon haben wir schon gehört. 14 weitere warten noch auf euch. Unter anderem mit dabei sind Schwester S, Lucy Electric, Blümchen, Die Schlümpfe, Pur, Peter Maffay oder Die Münchner Freiheit. Wir machen aber erstmal weiter mit einer weiteren Deutschrap-Combo, welche im Jahr 1998 ihre große Karriere begann. Hier ist bzw. hier sind die dritte Generation mit Vater.

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1: Als Schwester S begann sie Mitte der 90er Jahre ihre große Karriere und war eine mit der ersten weiblichen Künstler im Bereich Deutschrap und Hip-Hop. Schwester S bzw. Sabrina Settler, ab dem Jahr 1997 veröffentlichte sie ja unter ihrem bürgerlichen Namen Musik. Eine weitere Künstlerin, die auch irgendwo zwischen Deutschrap und Deutschpop einzuordnen ist, war Lucy Electric. Hier ist ihre wohl bekannteste Single, Mädchen.

0: glaube, das ist auch so ein Song aus der Kategorie einmal gehört und schnell wieder vergessen. Anna und die Nymphomaninnen waren das mit Zisch ab Sebastian. Und irgendwie ist das ja doch irgendwie ein bisschen so ein musikalischer Insider, denn das kann man schon als die deutschsprachige Antwort auf Shut Up and Sleep With Me von Sin with Sebastian sehen. Und das werden wir jetzt auch gleich hören. Allerdings nicht im Original und auch nicht in einer direkten deutschen Übersetzung. Es gab aber quasi ein deutschsprachiges Cover von Shut Up and Sleep With Me. Und zwar von den Schlümpfen. Da heißt es allerdings nicht Shut Up, sondern Klipp Klapp. Klipp Klapp.
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Blümchen und ein Song ihres zweiten Albums Verliebt aus dem Jahr 1997, Die Achterbahn. Hier ist der Timedance, eure musikalische Zeitreise zurück in die 90er. Ihr hört Ausgabe Nummer 200 und da gibt es heute den ersten Teil eines zweiteiligen Timedance Specials. Es geht um deutschsprachige Musik aus den 90ern, egal ob Eurodance oder Schlager oder Deutschpop. Es wird alles in diesen zwei Ausgaben irgendwo vertreten sein. Infos zur Sendung findet ihr im Netz auf Facebook unter facebook.com/timedance.radioshow und wir bleiben noch ein kleines bisschen im Bereich des deutschsprachigen Eurodance. Hier sind Keksi und die falschen Freunde mit Ohne dich.

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Diesen Song hatte ich in der Vergangenheit schon des Öfteren gerne mal rausgekramt. Im Jahr 1996 lief er auf vielen Radiostationen rauf und runter. Heute erinnert sich wohl kaum einer mehr noch an Die Ärzte und Drei-Tage-Bart. Das dazugehörige Album hieß übrigens Le Frisur, nur mal so am Rande. Weiter geht es jetzt hier im Timedance Deutsch-Spezial mit Peter Maffay und Das Leben ist ein Würfelspiel.

Während der Neuen Deutschen Welle begann ihre große Karriere, die bis hinein in die 90er anhalten sollte. Das war P. Werner mit Deine Stimme, eine Single aus dem Jahr 1993. Vorhin hörten wir ja eine Coverversion des Münchner Freiheit-Klassikers Ohne dich schlaf ich heute Nacht nicht ein. Und hier sind sie im Original, die Münchner Freiheit aus dem Jahr 1993, ebenfalls mit Viel zu weit.

Pur und eine Single aus dem Jahr 1994, In dich. Zwei Jahre zuvor startete im Privatfernsehen, man könnte schon sagen, ein Pilotprojekt. Denn niemand hätte sich beim Fernsehsender RTL Plus 1992 gedacht, dass ihr Daily Soap Projekt doch so erfolgreich durch die Decke gehen und noch bis zum heutigen Tage ausgestrahlt werden würde. Hier ist das allererste Intro davon, Bo Andersen und Mitten ins Herz.

Ich weiß gar nicht, in wie vielen unterschiedlichen Versionen es inzwischen diesen Song gab bzw. gibt. Das war aber das Original, Bo Andersen, Mitten ins Herz. Die Titelmelodie der Daily Soap, gute Zeiten, schlechte Zeiten. Und auch der nächste Mann ist vor allem auch hierzulande durchs Fernsehen bekannt geworden. In den 80er Jahren zunächst durch die TV-Serie Knight Rider, später dann durch Baywatch. Die Rede ist von David Hasselhoff. Und der sang durchaus auch das ein oder andere Mal auf Deutsch. Zum Beispiel bei dieser Single hier aus dem Jahr 1993, Wir zwei allein heute Nacht. Das war der Timedance, Ausgabe Nummer 200 mit dem ersten Teil unseres Jubiläums-Deutsch-Spezials sozusagen. Nächste Woche geht's weiter. Am Mikrofon war Christian Ohrens. Macht's gut. Bis nächste Woche.

0: ich fand das faszinierend, so auf der einen Seite zu sehen, auf der in Malaysia, dann plötzlich seid ihr wieder in New York. Jetzt leite ich mal weiter nach Kanada, weil euer Song Light es auch sozusagen in eine kanadische Kinoproduktion geschafft hat. Ist das nicht auch irgendwie crazy, so wenn man das dann so mitkriegt, so von wegen, seid ihr da irgendwie gefragt worden oder habt ihr das zufällig mitgekriegt? Aber erzählt vielleicht auch mal die Geschichte, weil so eben mal Kino oder Filmmusik wird man ja auch nicht unbedingt.
1: Light ist so ein bisschen unser erster internationaler Indie-Hit gewesen. Der kam ja mit Solace and Light 2023 raus und der hat sich wahnsinnig verbreitet auf der Welt. Gerade auch in Süd- und Mittelamerika, scheinbar auch in Kanada, der war in mehreren Ländern auch so in den Indie-Charts. Ganz viele Leute connecten mit dem Song. Wir kriegen heute immer noch Kommentare und Nachrichten, wo die Leute sagen, oh, dieser Song bedeutet mir so viel und so. Und das ist einfach irre. Das ist ein ganz irres Gefühl zu merken, wow, wir haben da was geschaffen, was für ganz viele Leute total wichtig ist. Das ist wirklich wunderbar. Und dann kam halt irgendwann kam eine E-Mail, ja, wir wollen euren Song für...
2: Von der Sync-Agentur kam dann eine E-Mail, genau. Und dann haben wir natürlich gerne zugestimmt.
0: Unbestritten. Ich glaube, das macht man, die Anfragen kommen ja nicht häufig so jeden Tag, dass man da in einem Kinofilm die Musik mit dazugehört.

0: mir natürlich euer Album ein paar Mal angehört und komischerweise, obwohl es der kürzeste Song ist, bin ich bei Tomorrow Girl irgendwie immer hängen geblieben. Irgendwie war das so ein bisschen outstanding, in Anführungsstrichen, für mich. Vielleicht mögt ihr ein bisschen was zu Tom oder du, Tine, zu Tomorrow Girl erzählen. Weil irgendwie finde ich das sehr prägnant und es sticht ein bisschen hervor, für mich. Also der Song ist nur 1,34, nur natürlich in 1 Minute 34. Aber trotzdem fand ich das sehr bemerkenswert. Ich kann es euch nicht mal logisch begründen, sondern das war einfach so.
1: Also das ist tatsächlich aus einer ganz alten Fernsehansprache, die uns aufgefallen ist. Da geht es darum, was sozusagen die Wissenschaft und Technologie für einen, selbst man bewusst einen, tun kann und was man selbst für diese Felder tun kann. Das Interessante war eben, dass dort nicht wie damals männlich geprägt gesprochen wurde, sondern eben Tomorrow's Girl. So, what can science and technology do for her? Also diese Perspektive fanden wir schon mal sehr spannend. Und dann haben wir in diesem Track auch noch Future Visions sozusagen oder zukünftige Visionen tatsächlich von Moritz Nichten, die in England aufgewachsen sind, oder also die sind in London geboren, mit eingeflochten mit der Frage, wie stellt ihr euch die Zukunft vor? So, und das ist so ein Stück weit als Layer verwoben mit der Musik. Und man hört immer mal so Fetzen von den beiden Mädchen, wie sie sich die Zukunft vorstellen.

0: wollte die Frage eigentlich später stellen, aber dann greife ich sie jetzt einfach mal auf, weil du sagst so Zukunftsvisionen, so Future Vision heißt ja auch ein Song von euch. Aber mich würde das dann trotzdem mal interessieren, wie steht ihr euch persönlich denn eure Zukunft letztendlich vor? So als Person an sich und vielleicht auch eben als musikalisches Duo. Also greifen wir sozusagen euren Ausgangspunkt einfach mal auf.
1: Das Spannende ist ja, dass man einerseits überhaupt nicht wissen kann, wo man in ein paar Jahren steht. Und tatsächlich hatten wir auch, als wir schon den Titel Future Selves und das Konzept hatten, auch uns, glaube ich, auch vielleicht einen anderen Sound sogar vorgestellt. Oder ich mir zumindest. Ich glaube, wir haben uns beide einen anderen Sound vorgestellt. Und jetzt ist es aber ein Sound, der uns wahnsinnig gut gefällt. Also man kann nicht genau wissen, wohin man sich entwickelt. Und gerade in dem kreativen Bereich überrascht man sich ja auch immer mal selbst oder weiß ja manchmal gar nicht, welche Einflüsse man da gerade hatte und was so kreativ aus einem rauskommt. Andererseits kann man ja, wie wir sagen, auf diesem Album die Zukunft selbst gestalten.
0: Wir werden sehen, wie die zukünftige Reise von I Want Poetry weitergeht.

0: Ich habe zum Abschluss des Songs noch einen herausgesucht. Das ist der letzte Song auf dem Album, gemäß der Liste, die ihr mir zur Verfügung gestellt habt. Ich hoffe, das stimmt auch so. Backyard Astronauts. Und da kam natürlich das Bild, was auch so ein bisschen so beschrieben wird, so, dass du im Hinterhof deine Rakete brauchst als Kind und dann hoffst, dass du irgendwo auf dem Mond landest oder hast da eben so deine spielerischen Ideen, die du dann umsetzt, sei es dann meinetwegen nachher auch mit Lego oder Playmobil und was es da alles eben auch dann so gibt, um vielleicht da was zusammenzubauen und zu basteln. Aber war es bei diesem Song auch für euch so ein bisschen dieses zurück, wie er es insgesamt in die Kindheit selber auch mal wieder zurückzuwandern, zu sagen, okay, wie war ich denn so sozusagen auf dem Hinterhof? Kam das auch vor bei dem Song, wenn man da in der Arbeit drin steckt und man ja die Grundidee im Regelfall irgendwo hat, auch für den Text, worüber man reden möchte? Also so geht es mir zumindest, dass ich dann irgendwie nur, so wie ihr auch, dieses Bild hätte und dann anfange, da drumherum was zu bauen, was textlich dann dazu passt.
1: Also man kann so einen Text ja immer auf verschiedene Arten und Weisen interpretieren und das soll auch jeder, da soll auch jeder das drin sehen, was er selber sieht. Na, es ist eine Metapher für die Träume, die man haben kann, wenn man sich nicht einschränkt von dem, was man gesagt bekommt vielleicht, zum Beispiel. Ganz konkret habe ich tatsächlich als Kind bei uns im Garten mit meinem besten Freund ein Raumschiff gebaut und wir haben uns vorgestellt, dass wir damit zu den Sternen fliegen. Wie vielleicht viele, ne? Aber grundsätzlich fasst der Song für uns, deswegen ist er auch an letzter Position, nochmal so diesen fast bisschen nostalgischen Teil oder Anteil des Albums zusammen, wo man sagt, wir können es uns leisten oder wir können es uns eigentlich, also wir können es uns leisten, zu träumen oder wir können es uns eigentlich nicht leisten, nicht zu träumen.
0: Das ist schön. Und ich mache jetzt mal sozusagen eine kleine Brücke zum Song, den wir veröffentlichen, heißt, der heißt Träumeland, wo es einfach darum geht, dass ich als Kind viele Träume habe, auch als Jugendlicher noch, die dann aber erst im Erwachsenenalter so ein bisschen in den Hintergrund geraten, aufgrund des Lebens, was halt passiert drumherum. Und dass du im Alter dann so, das sehe ich dann auch bei in der Familie, bei unseren Eltern oder auch bei den Großeltern, dass die sich manchmal, wenn sie dann sozusagen im Rentenalter sind, sich Träume wieder wünschen, die sie vielleicht körperlich gar nicht erfüllen können, sondern dass sie plötzlich wieder hochholen und gar nicht immer diese Riesengeschichten sind, sondern Kleinigkeiten plötzlich als Träume eine Rolle spielen. Dass also auch jedes Alter, in dem man sich bewegt, die Träume sich vielleicht ein bisschen ändern. Aber sie zwischendurch habe ich so das Gefühl, dann auch ein bisschen schwächer werden, weil es eben das Leben passiert. Aber ich glaube, wenn man nicht oder aufhört zu träumen, hat man schon verloren, um das jetzt mal so zu sagen. Und auch wenn man den Traum sich vielleicht nicht erfüllen kann, den Weg dahin, sich auf dem Weg zu diesem Traum zu machen, auch schon so viel positive Energie wiederbricht, auch gibt, auch wenn man es vielleicht am Ende nicht erreicht. Ich weiß nicht, ob das jetzt vielleicht ein bisschen klingt, aber ich habe das auch so ein bisschen so empfunden, wenn ich das so beobachte, links und rechts, wie das letztendlich so ist. Vielleicht habe ich dann den Eindruck bei euch auch so gewonnen, dass ich deswegen so extrem auf den Song nachher auch angesprungen bin.

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1: Future, gutes Stichwort. Ich sage das jetzt mal so, Projekte. Was liegt bei Airborne Poetry ab Herbst 26, vielleicht 27 an? Gibt es eine Tour? Gibt es sonst noch irgendwas, was ihr erzählen könnt, verraten mögt? Tino, du hast es ja schon angedeutet, wenn die Sendung veröffentlicht oder der Podcast rauskommt, ist schon ein weiteres Video draußen. Aber gucken wir mal ein bisschen weiter. Was habt ihr vor? Was habt ihr in der Pipeline?
2: Also ganz konkret, im Herbst haben wir jetzt erstmal einen Auftritt noch in Barmstedt in der Kulturschusterei, nördlich von Hamburg. Der Rest der Tour ist jetzt aktuell noch in Planung.
3: Also ist natürlich kreative Arbeit steht auf jeden Fall an. Also das ist auch was, was die ganze Zeit natürlich so da ist. Aber auch wenn man viel veröffentlicht und Videos dreht, dann kommt man auch nicht ganz so sehr vielleicht dazu. Und wir freuen uns total, da jetzt auch wieder einzutauchen. Und natürlich auch, ja, das Album noch weiter mit der Welt zu teilen. Also das ist ja jetzt wirklich erst kürzlich erschienen und wir kriegen auch viele tolle Nachrichten auch von Leuten, die uns erst jetzt entdecken und dann auch gucken, oh, okay, da gibt's ja auch vielleicht schon zwei Alben davor. Das ist ja auch immer ganz toll. Und ja, und das auch weltweit, das ist halt auch immer wieder Wahnsinn, so wo man gehört wird. Und da freuen wir uns riesig und hoffen, dass es so weitergeht.
1: Ja, dann, wie gesagt, sind wir gespannt, was bei euch noch kommt. Auf eurer Homepage findet man wahrscheinlich Informationen genug, auf den sozialen Kanälen natürlich letztendlich auch. Jetzt habe ich immer eine Abschlussfrage. Die Reihenfolge wäre diese Frage eigentlich noch gar nicht dran. Das wäre nämlich erst, wenn ihr das nächste Mal eigentlich Gast gewesen wärt. Aber aufgrund des Albums und dieser ganzen Zukunftsgeschichte, über die wir uns erhalten, habe ich gedacht, okay, ich ziehe diese Frage aus dem dritten Gespräch sozusagen ins zweite vor. Und zwar an jeden Einzelnen von euch. Wenn ihr die Möglichkeit hättet, mit einer Zeitmaschine zu reisen, ihr kommt aber auch wieder zurück. Also das ist jetzt nicht so von wegen, ihr müsst dann da bleiben, sage ich jetzt einfach mal so. Wohin würde euch das verschlagen? Bestimmten Zeitpunkt, bestimmtes Ereignis, bestimmten Zeitraum oder in die Zukunft, Vergangenheit, was auch immer, wo ihr sagt, das würde ich gerne mal kennenlernen bzw. erleben oder in dieser Zeit teilnehmen. Also ihr würdet jetzt nicht den Ablauf verändern, sondern ihr seid sozusagen dann nur der stille Beobachter, in Anführungsstrichen.
3: Ja,
1: ja, ich weiß nicht, also wer von euch beiden... Okay, Tine Funk, okay, ja, Tine wollte anfangen.
3: Ich glaube, im Spirit vom neuen Album würde ich auf jeden Fall in die Zukunft reisen. Sagen wir so 300 Jahre in die Zukunft. Und dann würde ich mir das alles mal anschauen. Und dann, du sagtest ja, man darf nichts verändern und das würde ich auch nicht. Aber man hat ja dann das Wissen und dann hoffe ich, dass ich sehr optimistisch da zurückkomme. Und wenn nicht, hätte man ja dann jetzt noch die Chance, vielleicht einiges zu unternehmen, damit es in eine positive Zukunft geht.
1: Moritz, ich bin gespannt.
2: Super schön. Also ich habe auch überlegt, mich interessiert natürlich unglaublich, was die Zukunft bringt. Auf der anderen Seite bin ich gerade aktuell so optimistisch, dass das schon alles wird. Am Ende werden wir das alles gut machen, glaube ich, wir so als Menschen. Deswegen will ich es vielleicht gar nicht so genau wissen. Ich würde stattdessen, glaube ich, einfach nur ein paar Jahre in die Vergangenheit reisen, so zu mir selber als Kind oder als Jugendlicher und mir selber genau das auch sagen und sagen, hier, pass auf, das wird schon alles. Das wird alles gut. Mach dir keine Sorgen. Mach einfach dein Ding.
1: Ich bin gespannt, was alles noch so kommt. Ne? Beam Me Up Scotty kennen wir ja aus den Serien und solche Sachen. Man weiß es ja nicht, was alles noch auch mit KI möglich ist und ne, virtuelle Brillen, das kennen wir ja nun alles schon. Also von daher bleibt es auch spannend, was in der Zukunft passiert. Aber ich glaube, sich an die Vergangenheit zu besinnen und die richtigen Lehren daraus zu schließen, das würde uns Menschen sicherlich auch bei Weitem helfen. Ich bedanke mich also erstmal recht herzlich bei euch beiden für das Gespräch. Es ist ein großartiges Album, kann ich hier wirklich allen nur ans Herz legen, Album Poetry. Hört euch die Alben an, auch die Vorgängeralben. Also ich liebe eure Musik, das gebe ich zu. Da bin ich ein bisschen voreingenommen, aber das ist, glaube ich, auch jetzt in dem Moment nicht schlimm, weil es macht einfach Spaß zuzuhören. Ich habe euch ein paar Mal live gesehen. Auch das kann ich jedem letztendlich nur empfehlen. Und mein Dank geht an euch, dass ihr die Zeit gefunden habt, mit mir über euer neues Album zu sprechen. Herzlichen Dank, Tine und Moritz.
3: Vielen Dank, lieber Herms, auch für die tollen Fragen.

0: Kuckuck. Hi, einen schönen Dienstagabend wünsche ich euch hier aus dem Sendestudio Spreewald. Ja, ihr kennt's, 18 Uhr Retro-Hits der 80er. Ja, und ihr habt gerade schon gehört, 1985 steht heute auf dem Programm. Haben wir also die Charts vom 15. September, dem haben wir heute ja auch im Jahr 2026, also heute vor 41 Jahren, den 85er Jahrgang rausgesucht. Ja, und dass dieser Jahrgang ja pro Jahr mehrfach mal an der Reihe ist, was logisch ist, sind ja nur 10 Jahre, ein Jahrzehnt, ja, irgendwo klar, schaue ich dann halt, dass diese Titel nicht doppelt gespielt werden. Wichtig ist für mich eigentlich nur, dass die Nummer 1 dabei ist, dass der Aufsteiger der Woche dabei ist und auch der Neuensteiger der Woche. Alle anderen Titel sind einfach frei gewählt und wie gesagt, möglichst keine Doppelungen. Ja, ich wundere mich, das hat bis jetzt in diesem Jahr wunderbar geklappt, wo wir Mitte September bereits haben. Und der Jahrgang 85 ist dieses Jahr hier zum 5. Mal an der Reihe. Nun gut, ich freue mich, dass ihr auf jeden Fall so zahlreich eingeschaltet habt und wir legen heute los mit dem höchsten Neuensteiger pro Woche. Das ist die Jackie Graham und Round and Around. Ich wünsche euch jetzt viel Spaß in den kommenden 2 Stunden und dann lasst uns mal angehen, ne?
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0: International ihr größter Erfolg, Round and Around von Jackie Graham und ja, der Track kombiniert klassisches R&B und Soulgesang mit den damals modernen tanzbaren Synthie-Pop und Funk-Elemente der 80er Jahre. Beim nächsten Song, ich sag euch, ja, Luftgitarre. Ich bin 17 Jahre alt gewesen, als dieser Song rauskam und ich weiß nicht, wie viele Lattenrüsse daran glauben mussten. Da musste auf jeden Fall einige dran glauben. Den Song fand ich damals schon sowas von rattenscharf. Und ich stehe total drauf. Und ja, ich lasse mich überraschen, was ihr davon hat. Ihr kennt den bestimmt. Gary Moore und Phil Lynott mit Out in the Fields. Eine richtige, heftige Hardrock-Nummer. Und wie gesagt, einfach nur 1A. Und wünsche euch jetzt viel Spaß mit richtig rockigen Sound.
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0: Bruce Springsteen, The Boss mit The Glory Days und ja, gleich zwei Rocktitel hintereinander weg. Glory Days ist die fünfte Singleauskopplung aus seinem Erfolgsalbum Born in the USA gewesen. Trotz des fröhlichen Abtempo-Musik mit ihrer markanten Orgelmelodie ist der Songtext melancholisch. Es handelt von Menschen, die sehnsüchtig auf ihre Jugend und die vermeintlichen Glanzzeiten, übersetzt Glory Days, in der Highschool zurückblickend, während ihr aktuelles Leben trist verläuft. Ja, da sind viele halt Leute, die in der Vergangenheit einfach hängen geblieben sind, gedanklich, und dort sich am Boden gefühlt haben. Ja, also ich hatte sehr schöne Kindheit, kann ich absolut nicht sagen. Nicht nur wegen der Musik, da gab es auch keine Handys und da war einfach die Mucke viel, viel aussagekräftiger und viel, viel bedeutungsvoller vor allen Dingen, als es heutzutage ist. Obwohl ich die heutige Musik mir sicher nicht schlecht reden möchte, steht mir auch überhaupt nicht zu. So. Wenn sich zwei Superstars zusammentreffen und das ist zum einen David Bowie und Mick Jagger, ja, dann kann da eigentlich nur was Gutes raus werden. Und die haben eine Coverversion aus einem Song aus dem Jahr 1964 genommen, und zwar von den Motown Soul Klassiker Dancing in the Streets von Martha and the Vandellas aufgenommen, 1964, ja, und jetzt 85 praktisch in ihrem eigenen Duett rausgebracht. Was ganz interessant war, der Song ist innerhalb kürzester Zeit entstanden. Ein Tag ist er nur produziert worden. Mehr Zeit war halt nicht da. Und das Musikvideo, was dann im späteren Verlauf entstanden ist, war ganz witzig, weil das wurde nämlich an getrennten Orten aufgenommen. Einmal Part für David, ein Part dann für den Mick Jagger, und das hat man dann irgendwie versucht zusammenzufügen zu einem Video. Wenn ihr die Möglichkeit habt, bei YouTube oder wo auch immer, schaut mal rein, und es ist wirklich überzeugend, aber es ist wirklich zwei unterschiedliche Videos gewesen in einem, hochinteressante Geschichte. So, jetzt gibt's David Bowie und Mick Jagger.
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0: Willkommen war das mit On My Way to L.A. Ja, den Song, das ist ein Schweizer Sänger gewesen, war sein mit Abstand größter internationaler Hit und textlich beschreibt das Lied das Gefühl von Fernweh und die Sehnsucht nach Freiheit während einer Reise in die katholische Metropole Los Angeles on my way to L.A. So. Im Jahr 1981 ist eine US-Serie an den Start gegangen, die erstmal soweit zumindest hier in Deutschland unbekannt war, bis in einem Jahr 1985 hier in Deutschland beim ZDF, ja, so, es gab halt nur die zwei oder drei Programme, mehr war einfach nicht. RTL kam dann irgendwann auch dazu, ja, ich weiß, aber das ist aber eine alte Geschichte, darum geht es auch gar nicht. Jedenfalls ZDF hat diesen Song rausgebracht, diesen Song sag ich schon, diese Serie rausgebracht und die Serie hieß Ein Colt für alle Fälle. Und ich war Riesenfan davon. Ich habe mir jede Folge angeschaut. Ich fand die drei Hauptdarsteller, die dort diesen Film ausgemacht haben, einfach sympathisch, super harmonisch miteinander spielend. Und ich habe die wahnsinnig gerne geschaut. Und in Englisch heißt der Song Unknown Stuntman, also unbekannter Stuntman, und wurde dann vom Hauptdarsteller Lee Merrill selbst gesungen. Ja, den Song, mit dem Song hat er sich dann ein Stück weit auch selbst auf die Schippe genommen. Er beschreibt mit viel Selbstironie das Schicksal des Stuntmans Colt Sievers, während er für berühmte Hollywood-Stars wie Clint Eastwood und Burt Reynolds die Knochen hinhält und Kopf und Kragen riskiert, kommt er selbst kaum Ruhm ab. Ja, und so ist halt sein Leben gewesen. Nein, also ganz so schlimm war es nicht. Aber wie gesagt, das Ding ist wirklich durch die Decke gegangen. Dank dem ZDF, ja, muss es einfach mal so sagen. Wir haben 18:31 Uhr. Viel Spaß jetzt.
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0: Lady Fantasy, einem Sommer 85 veröffentlicht, Italo Disco und Synthie-Pop Hit des Musikprojekts Maxim. Der Song gilt als einer der großen zeitlosen Klassiker der europäischen Diskotheken-Ära der 80er Jahre. Und ich kann euch sagen, er lief wirklich hoch und runter. Und gerade so in der Zeit, als er aktuell war, kam der wirklich bei jedem Diskothekenbesuch mindestens einmal fort. Und ich glaube, der Traum nach der unerreichbaren Traumfrau, von dem er singt hier, Lady Fantasy, hat wahrscheinlich damit zu tun, dass dieser Song so erfolgreich war. Der nächste Song allerdings, das ist ein richtig schöner klassischer One-Hit-Wonder, geht auch richtig schön poppig durch die Ecke. Nicht ganz den Italo-Stil, aber er ist trotz alledem eines der prägnantsten One-Hit-Wonder der 80er Jahre gewesen. Your Heart Keeps Burning von der Gruppe Blind Date.
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0: Ja, ein absolut besonderer Song von Kate Bush, Running Up That Hill, in Klammern A Deal With God. Zum einen ist Aufsteiger der Woche, habt ihr Radio Jingle vielleicht am Anfang mitbekommen, ist Satte, jetzt habe ich es wieder vergessen, wunderbar. Das ist jetzt Planung, wie ich sie liebe, aber ich gucke gerne nochmal nach für euch. Und da haben wir sie doch von 63 auf die 22, also 41 Plätze nach oben geschossen. Mein Gott, so schwer war das doch gar nicht. Gut, in der Song, der geht um ein grundlegendes Unverständnis zwischen Männern und Frauen. Bush besiegt die Idee, dass beide Geschlechter einen Pakt mit Gott schließen müssen, um die Rollen zu tauschen. Nur so könnten sie die Perspektive des jeweils anderen wirklich begreifen, verletzende Missverständnisse ausräumen. Interessanter Ansatz, wie ich finde, aber was viel, viel bemerkenswerter ist es eigentlich das, was dieser Song geschafft hat. Das Lied schaffte ein in der Popgeschichte nahezu einmaliges Phänomen und wurde gleich zweimal im Abstand von sage und schreibe 37 Jahren zu einem weltweiten Mega-Hit. Ja, erstmal der Song 1985 gerade gehört, erreichte unter anderem Platz 3 in Großbritannien und 37 Jahre später, sprich im Jahr 2022, sorgte eine Netflix-Serie, und zwar die Stranger Things, die Staffel 4, dafür, dass dieser Song nochmal eine gewaltige Renaissance erlebte. Und durch diesen Serienhype eroberte der Song 2022 schließlich im Sturm Platz 1 der britischen Singlecharts, 37 Jahre nach Erstveröffentlichung. Damit brach Kate Bush mehrere Weltrekorde, unter anderem als älteste Künstlerin mit einem Nummer 1-Hit in der UK-Charts. Für die längste Zeitspanne, die ein Song jemals für bis zur Spitzenposition brauchte. Gleichzeitig knackte die Hymne die magische Grenze von 1 Milliarde Streams auf Spotify. Also ganz besonderer Song. So, ein Song habe ich noch in der alten Stunde, in der ersten Stunde, würde ich sagen, von den Fine Young Cannibals, Johnny Come Home. Und der Text befasst sich mit einem ernsten sozialkritischen Thema. Erzählt von einem jugendlichen Johnny, der von zu Hause wegläuft, um in der Großstadt sein Glück zu versuchen. Dort ist er jedoch schnell ernüchtert, pleite und obdachlos. Und Refrain wechselt die Perspektive zu den besorgten Eltern, die per Telefon darum bitten, dass er wieder nach Hause kommt.
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0: Frankie, eine weltweit erfolgreiche Pop- und Euro-Disco-Single der US-amerikanischen R&B-Gesangsgruppe Sister Sledge. Der humorvolle und unbeschwerte Text beschreibt die nostalgische Schwärmerei für einen Jungen namens Frankie aus der Schulzeit. Die Schwestern singen darüber, wie sie damals Händchen hielten und wie Frankie im Laufe der Jahre zu ihrem persönlichen Helden wurde. Ja, das ist die Story und jetzt geht man wieder in Richtung Italo-Hit und ein ganz kurioses Intro, was eigentlich, wenn ihr das hört, sofort jeder weiß, um welchen Titel es sich handelt, zumindest die Älteren von euch. Der beginnt nämlich mit einem Kuckuck an. Kuckuck, ja, ganz genau so geht's los und das ist ein absolut markantes Markenzeichen gewesen und der englischsprachige Text erzählt eine moderne, urbane Version des Aschenputtelmärchens und zwar Cenerentola in Englisch Cinderella und vom Interpreten Martinelli und den hört er jetzt sofort. Eine junge Frau bricht aus ihrem tristen Alltag aus, wirft sich in Schale und wird auf der Tanzfläche der Diskothek zur gefeiten Star der Nacht.
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0: Mai Tutu, eine schwungvolle R&B-Single der US-amerikanischen Soul- und Blues-Sängerin Denise LaSalle. Das Lied entwickelte sich zu einem weltweiten Partyhit und brachte der etablierten Künstlerin ihren größten kommerziellen Erfolg in Europa. Übrigens, es handelt sich hier um eine Coverversion. Das Original wurde wenige Monate zuvor vom Sänger Rocky Sidney geschrieben und aufgenommen, der dafür sogar einen Grammy erhielt. Ja, der humorvolle, zweideutige Text warnt andere Personen davor, sich an der geliebten Person Tut zu vergreifen. Don't West Miss My Tut, singt sie. Wer es dennoch versucht, muss mit handfesten Ärger rechnen. I'm gonna break your face. Aua, sag ich da nur. Ja, Italo-Hit, wir haben ja wieder einen. Shanghai. Extrem erfolgreicher Italo-Disco-Klassiker der italienischen DJs, Musikers Lee Marrow. Der Song gilt als seine hypnotische Melodie und den treibenden Rhythmus als eine der absoluten Hymnen der europäischen Clubszene in den mittleren 80er Jahren.
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0: Sherry von der legendären US-amerikanischen Funk- and Soul-Band Cool and the Gang hat sich zu einem der größten Love-Songs der 80er Jahre entwickelt. Textlich ist der Song eine tiefgründige Liebeserklärung. Er ruft dazu auf, die Liebe und die gemeinsamen Momente mit den Menschen, die man im Leben schätzt, bewusst zu bewahren und zu feiern, da sie nichts im Leben selbstverständlich ist. Wir kommen zu Annie Lennox und Dave Stewart, die beiden zusammen, die Eurythmics. Und die Annie Lennox mit ihrer kraftvollen Liedstimme und hat einen komplexen engelsgleichen Background-Gesang dabei gehabt und klassische Opernmusik. Und daraus entwickelte sich der Song There Must Be an Angel. Das Mundharmonika-Solo, was ihr während des Songs hört, ist von keinem geringeren als Stevie Wonder eingespielt worden. Und der Text beschreibt das euphorische, fast schon himmlische Gefühl des frisch Verliebtseins. Die Emotionen sind so intensiv, dass die Protagonistin glaubt, ein Engel müsse persönlich mit ihrem Herzen spielen.
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0: Into the Groove war eine legendäre Dance-Pop- und Synthie-Pop-Single der US-amerikanischen Pop-Ikone Madonna. Der Song gilt als eine der ultimativen Tanzhymnen der 80er Jahre. Der Text ist eine direkte Aufforderung, den Alltag hinter sich zu lassen, auf die Tanzfläche zu gehen und sich ganz dem Rhythmus, dem Groove und der Musik hinzugeben. Ja, die nächste Künstlerin hatte mit diesem Hit ihre Debütsingle und nicht nur das, sondern auch ihren internationalen Durchbruch. Es geht um Sandra. Ja, Song wurde produziert von ihrem späteren Ehemann Michael Cretu, Maria Magdalena, und die prägnante Männerstimme im Hintergrund, die er dort während des Songs hört, ist kein geringerer als Howard K. Hier auf Platz 2, Sandra Maria Magdalena.
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So, hier muss leider reinquatschen. We don't need another hero von Tina Turner. Das gilt als offizieller Titelsong des Hollywood-Blockbusters Mad Max Jenseits der Donnerkuppel, wo sie selbst eine Hauptrolle spielte. So, dann sage ich herzlichen Dank fürs zahlreiche Einschalten. Würde mich freuen, wenn ihr nächste Woche mit dabei sein würdet. Der Jahrgang 1983 steht auf dem Programm. Dann wünsche ich euch jetzt noch einen schönen Dienstagabend. Bleibt gesund oder werdet gesund. Und bis zum nächsten Mal. Hier aus dem Spreewald sage ich winke, winke, bye, bye. Und bis zum nächsten Mal. Euer Bernie. Ciao, ciao.

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Einen wunderschönen guten Abend, das ist die Stimme aus Berlin mit der Elektroparty. Ich wollte jetzt fast was anderes ansagen, kommt man ja manchmal durcheinander mit den Sendungen. Aber nee, heute ist Dienstag, heute gibt es die Elektroparty auf die Ohren. Einige waren ja schon auf Twitch unterwegs und haben da heimlich mal reingeguckt. Ich habe das genau gesehen, ich weiß auch, wer das war. Damit jene ganz liebe Grüße in Richtung Troisdorf, ne? Er hört bestimmt zu, er guckt bestimmt auch heimlich, könnte ich wetten. Und natürlich ganz liebe Grüße auch nach Dresden und nach Farel und zum Theo an die Nordseeküste und nach Beitrum. Und zu allen anderen Heimlichlauschern, die da im Hintergrund sind, natürlich begrüße ich alle Hörer der angeschlossenen Radiostation genauso gerne. Ne? Könnt ihr gerne mal schreiben oder dazukommen zu Twitch, nach Twitch und so. Müsst ihr nicht, ne? Könnt gerne mal da irgendwie so eine Nachricht hinterlassen. Tue ich gerne. Was habe ich denn heute dabei? Also ich fange erstmal wieder so prophylaktisch und im Vorfeld etwas ruhiger an, damit ihr so langsam darauf vorbereitet werdet, was euch da so erwartet. Und dann werden wir etwas lauter und etwas härter und jetzt bleiben wir auch noch ziemlich lange Weile bis... Nicht eine lange Weile, ganze Weile. Entschuldigung. Bevor wir dann zum Ende hin wieder in die Schlafposition rutschen, damit ich euch in den späten Abend nicht so viel Pulver zurücklasse. Gell? So, einfach mal Alex Braun. Und der Titel Up and Down, Mr. Brown im Playerin gepackt und gefolgt davon Mesh mit Trying to Save You.

Tja, Weltpremiere wartet jetzt. Dead Valley Fight Club mit A Satellite. Damit die ganz liebe Grüße zum Tobias, der heute mal beruflich nicht gerade in China oder Tokio oder sonst irgendwo unterwegs ist, sondern mal in Kroatien. Ganz liebe Grüße zu dir rüber. Halt die Ohren steif, bleib gesund, komm heile wieder zurück, du weißt ja. Wir bleiben bei einer Formation, ebenfalls aus Deutschland kommt, nämlich bei Unix Strain und dem Titel Gentleman. Hier folgt davon Logic and Olivia mit Early Angel and Fragmentation Remix. Wir werden also langsam etwas schneller und härter.

Tja, Schäuber und Human, so heißt der Titel, das ist auch schon wieder 2 Jahre alt, wie die Zeit noch so verrennt, ne? Wir kommen jetzt zu einem Titel, der ist auch ein bisschen älter, nämlich Absurd Minds mit Brainwash Volume 2. Und der Titel ist um einige älter, um es genauer zu sagen, 21 Jahre. Danach für euch Solitary Experiments mit dem Titel Double Dealer.

Yo, Double Dealer, Luck and Player von Sorry Jerry. Jetzt kommt für euch Chemical Sweet Kid mit Live Fast, Die Last. Federhead Remix, hier folgt davon Diorama mit Island im Remix bei Federhead. Hier folgt davon Funker Vogt mit A Rising Hero im Federhead Remix. Ich hab's heute mit Federhead, tatsächlich.

Tja, Funker Vogt, Rising Hero im Federhead Remix. Ihr folgt davon jetzt ein Titel, der nicht ganz so alt ist wie der von Funker Vogt, nämlich Chrome aus dem Jahr 2012. So High, so heißt der Titel. Ihr folgt davon für euch Accessory mit dem Titel The Shape. Alle zur Musik aus Deutschland. Und The Shape kann ich euch auch gleich sagen, ist ein Titel aus dem Jahr 2010.

hatte ja wieder fast meinen Einsatz verpasst, weil ich gerade so schön vertieft war. Accessory war das mit The Shape, hier folgt davon. Der neue Titel von Phaser One, nämlich Closer im My Fies. Ups, Clubsmiles hier. Dark Melody Mix. Viel Spaß damit.

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So, ihr solltet mal Federverhead pur auf den Ohren mit All Black Everything. Wir kommen zu massiven Menschen, die feiern dieses Jahr ihr 30-jähriges Bühnenjubiläum. Hier habe ich den Titel Schlagdistanz mal rausgekramt. Und ansonsten wünsche ich euch jetzt noch viel Spaß beim Lauschen.

Reminiszenzen flackern auf, bruchstückhaft, elektrisch geladen, wie Fragmente aus der Vergangenheit, die nie ganz verstummen. Dann setzt eine Sequenz ein. Ein Puls, ein Druck. Treibende Beats schneiden durch die Stille. Bässe rollen tief und unerbittlich durch den Raum. Zwischen Erinnerung und Bewegung entsteht ein Sog. Ein Moment, der nicht zurückblickt, sondern mit Macht nach vorne drängt. Dies ist kein Anfang. Es ist das Wiederkehren im Rhythmus. Das Wiederkehren.

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Ich sollte ja vielleicht endlich meine Ansage wieder machen, ne? Massive Menschheit gewesen mit Reminiscenzen und Sequenzen featuring Rainer Schöne aus dem aktuellen Album, was genau so heißt. Gefolgt davon jetzt ist der neue Titel von Cold Frequency Analog Digital. Irgendwie ist das falsche Deck, sehe ich gerade.

Ja, er hat auf die Ohren den neuen Titel von Lifelong Corporation. Dem jungen Mann hat den Albert Roda aus Spanien. Er hat so ein bisschen Elemente von KI benutzt. Also sich wundern. Cold True Inside, ja, so heißt der Titel. Jetzt für euch aktuell Stars Crusaders mit dem Titel Eternal Dance auf die Ohren. Die folgt davon Unity One mit Accelerate.

Ihr macht mir gerade eine coole Nummer. Gleich kommt noch eine coole Nummer, nämlich die neue von Mind in a Box. Greatest Glory, so heißt sie. Album kommt ja erst etwas später raus. Das ist also sozusagen die Single-Auskopplung zum kommenden Album. Hier folgt davon eine White Noise TV mit dem Titel Equalizer. Hat Uschla nicht mehr gespielt.

Ganz liebe Grüße hier noch zum Kalle in Richtung Karl-Marx-Stadt. Aber wie gesagt, für euch jetzt hier White Noise TV mit Equalizer, der Kalle von Logic and Olivia, der lief vorhin. Ne? Also nicht der Kalle, aber Logic and Olivia.

And Clark's Liebhaber mit Metropolis im Dominatrix Remix, nennt sich ja jetzt Andrew Edgecombe, andersrum auch. Heißt er ja eigentlich Motzke hintenrum, ihr wisst schon. Andreas. Psst, hab ich jetzt nicht laut gesagt. Hatte ich auch schon im Interview. Krass, wie die Zeit verrennt. Den hat er tatsächlich damals für die Sondersendung extra neu gestaltet. Eine Aktion, kann ich dazu nur sagen. Ihr habt jetzt gleich noch zwei Titel auf den Ohren, dann ist die Sendung schon wieder vorbei. Nämlich Virgo Supercluster läuft jetzt an mit dem Titel Eternity Presumption oder so ähnlich. Oh Gott. Ihr folgt davon nochmal ein Dominatrix Remix, nämlich Boytronic mit You. Und damit verabschiede ich mich schon mal. Wünsche euch eine angenehme Woche. Wir hören uns wieder. Entweder ihr schaltet dann ein, wenn die anderen zwei Sendungen laufen. Oder nächste Woche gleiche Stelle, gleiche Welle, gleiche Uhrzeit mit der Janni live aus Berlin. Dort wart mit der Elektroparty, haltet die Ohren steif, bleibt gesund und bleibt mir gewogen. Bis dahin, tschüss.

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1: Damen und Herren, in unserer Sendung auf der Bundesbahn nachts um 12:30 im Intercity von Bremen nach Fegesack sind wir jetzt im Speisewagen angekommen. Eben betritt Hans Kuckuck, der singende Kontrolleur, das rollende Restaurant. Das Schlürfen verstummt. Und jetzt klingt sie auf, die auf allen Strecken bekannte Weise.

0: heiße Kuckuck, komme aus Hamburg.
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Aber nicht mit zwei E, sondern mit H wie gucken. Ich bin Kontrolleur. 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Aber ich will nicht.

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Ein Kontrollfuzzi. Ja, das bin ich. Freie Fahrt für freie Bundesbürger. 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

0: Ein Wrack. Verdammt nochmal.
1: Kartenkontrolle!
0: Na, was ist? Ob wir die Karte auch finden? Time is monkey. Oh, oh, oh, oh, Koch hätte ich werden sollen. Meine Currywurst würde auch dem letzten Vorgast im Halse stecken bleiben. Dankeschön, der Nächste.

Tja, sicher hast du dich gewundert, dass der Zug ein wenig zu spät losgefahren ist. Ja, das ist dem geschuldet, dass ich auch ein bisschen zu spät von der Arbeit losgekommen bin. Manchmal ist das einfach so. Ja, aber jetzt würde ich sagen, jetzt tanzen wir erstmal eine Runde mit Chris Montes Let's Dance.

Tja, schön rockig war das, muss ich sagen. Weiter geht's für euch mit ein bisschen kuscheliger Musik, nämlich mit Trisha Yearwood, I'll Carry You Home, Alison Russell, You Are Not Alone, und hinterher hat die Tina Turner für uns offene Arme.

Ja, richtig schöner Tina Turner Song, Open Arms, so richtig kuschelig. Manches von ihr war ja ein bisschen rockiger, anderes ein bisschen kuscheliger. Weiter geht's für euch hier mit ein bisschen Country, nämlich mit Loretta Lynn und Conway Twitty, Tanya Tucker und Martina McBride.

Tja, nach so viel Country muss mal ein bisschen was Lautes her. Findet ihr nicht auch? Bisschen was Rockiges, CC Top, Depeche Mode und The King.

Schlagzeuger, nämlich für euch im Player, der Robbie Williams. Der besingt die Engel, wobei, wo gibt es wirklich Engel? Ja, die Frage stelle ich mir manchmal, wenn ich so weiblichen Wesen gegenüberstehe. Hinterher kommen dann noch die Baseballs mit No Matter What und Bob and B mit We Can Leave the World.

Gehen die Jungs? Ja, man weiß es nicht genau. Jetzt geht es ein bisschen weiter in Deutsch. Also Deutsch habe ich ja auch so ab und an so. Nicht nur Schlager, sondern diese schicken Songs hier von den Cage Strings, von den Ace Cats und von den Stray Cats in Englisch natürlich. Die konnten noch kein Deutsch. Warum eigentlich? Weiß ich gar nicht so genau. Müsste ich mal recherchieren.

Tja, so ist das mit den Mädels, ne? Die erzählen Geschichten. Das ist auch ganz spannend. Ich erlebe das manchmal auch so im alltäglichen Leben und denke, ah ja, du weißt das von der und die weiß das und beide wissen gar nicht, was in ihrem Leben wirklich passiert, sondern die anderen wissen eigentlich meist viel mehr. Ja, so ist das wohl. Weiter geht's für euch mit ein bisschen Reggae, nämlich mit Johnny Cash und Joe Strummer und Curtis Mayfield.

so schöne Reggae-Musik. Weiter geht's für euch hier mit Dave, Dee, Dozy, Breaky, Mickey und Chich. Einer von denen ist irgendwie gestorben, habe ich letztens gelesen. Mit Summer Duck und hinterher Bonnie mit Belfast und dann kommt der ums Eck der Rastaman zusammen mit der Saragossa Band.

Tja, da gibt es auch draußen im Universum, die lästert eine Frau da, ne? Da lästert eine Frau und sagt hier, ich wäre der Rastaman. Du hättest mich mal mit 18 sehen sollen. Das war eine Story, das sage ich dir. Also jetzt heutzutage lache ich da ja rüber. Aber das war ja so. Ich habe ja damals immer eine Elvis-Tolle getragen. Und damit das immer schick hielt, hat meine Mutter mir eine Dauerwelle gemacht. Im Prinzip ja was Schickes, weil wenn das so drin ist im Haar, dann hält das eine ganze Weile und dann, ach, dann hatte ich meine schicke Elvis-Tolle und ich sah ja aus wie der Held persönlich. Aber einmal hat sie das ein bisschen verpennt, wann das Zeug da raus muss. Und ich schwöre es euch, ich hatte Locken mehr als Michael Jackson. Ich bin dann auch ungefähr 4 Wochen nur noch mit Mütze in die Schule. Ja, spannende Geschichte aus heutiger Sicht. Damals war es eher so ein bisschen peinlich. Weiter geht's für euch mit ein paar schicken Elvis-Songs.

Nach so viel Rock-Vibes geht's mit ein bisschen Country weiter, nämlich mit Texas Lightning, Dancing Queen, Pam Tillis, Mi Vida Loca und Stephanie Urbina Jones. God loves it when we dance.